reisen möchte, könnte dafür deutlich mehr bezahlen als bisher. Der neue Bürgermeister Simone Venturini plant die Zugangsgebühr für Tagesgäste von derzeit 5 bis 10 Euro auf bis zu 50 Euro anzuheben. Der Vorstoß hat in Italien eine heftige Debatte ausgelöst. Aber die Lagunenstadt kämpft seit Jahren mit den Folgen des Massentourismus. Wenn man sich diese Bilder anschaut, ich könnte es verstehen, wirklich, wenn diese Riesenpötte da im Hafen ankern. Ja, gut, aber ich habe jetzt eine schöne Melodie. Ich habe ja gesagt, mir ist warm, beziehungsweise heiß. Setzen wir noch einen drauf. Mina mit heißer Sand. Und dann Chris Kay mit Ciao, Amici, ciao.

Und mal ganz schnell so zwischendurch, ich ändere jetzt mal so ein bisschen das Programm. Habt ihr denn eine Ahnung, wie man mit Lebensmitteln umgeht bei dieser Hitze? Oder was kann euch selbst gut tun, damit man diese wirklich tropischen Temperaturen gut übersteht? Da habe ich gleich ein paar Tipps für euch.

Und hier habe ich eine Nachricht gefunden. Nach Spanien reisen jährlich fast 100 Millionen internationale Touristen. Das Land verzeichnete im Jahre rund 97 Millionen ausländische Besucher und ist damit nach Frankreich das zweitmeist besuchte Land der Welt. Für 2026, also jetzt, rechnet die Branche nach starken Frühjahrszahlen fest mit dem erstmaligen Erreichen der 100-Millionen-Marke. Die mit Abstand meisten Urlauber kommen dabei aus drei Ländern: Großbritannien rund 19 Millionen, Frankreich etwa 12,7 und Deutschland rund 12. Und jetzt habe ich hier Macarena mit Los del Rio und Las Ketchup mit dem Ketchup-Song.

Also ich habe ja schon einiges ausprobiert, weil ich leide tatsächlich, das ist jetzt kein Witz, wirklich unter dieser Hitze. Das war noch nie meins und dann würde ich am liebsten auswandern. Aber ich habe hier natürlich ein paar Tipps. Der Eisventilator. Stellen Sie eine Schüssel mit Eiswürfeln direkt vor einen Ventilator. Der Wind nimmt die Kälte auf und verteilt sie wie eine kleine Klimaanlage im Zimmer. Das stimmt, kann ich bestätigen. Und mein Vater hat früher, oder meine Eltern haben früher mal gesagt, was gut ist gegen Kälte, ist auch gut gegen Hitze. Wie wäre es denn mit der Wärmflasche? Das funktioniert nämlich auch umgekehrt. Mit kaltem Wasser füllen, ins Gefrierfach legen, das ergibt einen hervorragenden Kältepack fürs Bett. Ja, dann gute Nacht. Nein, jetzt singt, oder gehen wir mal nach Österreich. Peter Alexander mit Liebesleid. Und dann habe ich Waterloo, meine kleine Welt.

Warmer statt eiskalter Tee, auch wenn es kontraintuitiv klingt. Was ist das denn für ein Wort? Trinken Sie am besten lauwarme Getränke. Ja, das hat man uns früher immer schon gesagt. Eiskaltes Wasser signalisiert dem Körper, dass er gegensteuern muss, wodurch er anfängt zu schwitzen. Und dann gibt es einen Mentholboost. Tragen Sie kühlende Salben wie Tigerbalsam auf Ihre Handgelenke, Schläfen oder im Nacken auf. Und wärmende Dusche. Nach einer eiskalten Dusche versucht der Körper sofort, die eigene Temperatur wieder auszugleichen. Und sie fangen stärker an zu schwitzen. Daher eine lauwarme Dusche bevorzugen. So, jetzt aber endlich Waterloo.

Das waren übrigens Waterloo und Robinson, nicht nur Waterloo. Es gibt mehrere Aufnahmen, da singt er auch alleine, aber ich finde diese besser und da heißt es My Little World. So, und jetzt habe ich hier noch ein paar skurrile Hacks für euch. Kühle Bettwäsche. Stecken Sie Ihre Kissen oder das Bettlaken in einen Gefrierbeutel und legen Sie für 1 bis 2 Stunden ins Gefrierfach, bevor Sie ins Bett gehen. Also das kann ich mir nun überhaupt nicht vorstellen, aber man kann ja mal alles ausprobieren. Dann gibt's noch den Flaschentrick. Der erscheint für mich logisch. Füllen Sie Plastikflaschen mit Wasser und legen Sie ins Gefrierfach. Stellen Sie die gefrorenen Flaschen in der Wohnung auf und wenn das Eis schmilzt, entzieht es der Umgebungsluft spürbar die Wärme. Das hört sich gut an. Ich glaube, das mache ich. Weil, ich habe ja erst nur 1, 2, 3, 4 Ventilatoren hier, glaube ich. Ach, egal, da müssen wir durch. Und gehen wir mal nach Irland. Christaberg und Santiano mit Big City Sundays. Und dann habe ich noch The Dubliners, The Wild Rover.

Kalter Kaffee, der soll helfen? Ja. Ein frischer Kaffee am Morgen gehört für viele zum guten Start in den Tag. Naja, für mich nicht. Aber ein frischer Kaffee muss ja nicht unbedingt heiß sein. Für die kalte Variante braucht man weder eine neue Maschine noch ein Kaffee um die Ecke. Einfach grob gemahlenen Kaffee in eine Kanne geben, kaltes Wasser drauf, etwa 1 Liter pro 100 Gramm Kaffee. Einmal durchrühren, über Nacht in den Kühlschrank und fertig ist der Cold Brew. Morgens natürlich am besten durch ein Sieb oder einen Filter einschenken. Und das ist wirklich top.

In Holland waren wir zwar schon, aber ich habe noch einen Titel, den möchte ich gerne spielen. Da in das kleine Café bei der Hafen von Vater Abraham. Gerade jetzt zur Fußballzeit sind doch die Cafés und die kleinen Kneipen wieder richtig in. Und ja, da spiele ich doch den Titel und erzähle euch dann noch ein bisschen was, weil dann kommt Micky Brühl mit seiner Band und Jon im Veedel der Lampe an. Glaube ich, heißt das, wenn ich es richtig in Erinnerung habe. Ja, und das ist doch gerade, wie gesagt, jetzt bei den Fußballspielen der Fall.

Feuchte Vorhänge, ja, das kenne ich auch noch, als ich in Hamburg oben unter dem Dach gewohnt habe. Die Dachgeschosswohnung fühlt sich mittlerweile an wie der Backofen bei mittlerer Hitze, dann wird es Zeit für nasse Tücher an den Fenstern. Denn verdunstetes Wasser kühlt. Wer will, kann noch ein bisschen Lavendel oder Pfefferminzöl in das Wasser geben. Dann riecht jeder Windzug gleich ein bisschen frischer. Also das habe ich tatsächlich gemacht, weil Ventilatoren, wie das heute so ist, die gab es zwar, aber die waren ja vorne offen, die waren nicht so geschützt, da hättest du eine Salami in Scheiben schneiden können.

0: Vorsicht ist natürlich geboten bei dieser Hitze mit Lebensmitteln. Leicht verderbliche Lebensmittel wie Fleisch, Fisch, Milchprodukte, Eier und zubereitete Speisen gehören sofort in den Kühlschrank. Die optimale Kühltemperatur liegt bei maximal 4 bis 7 Grad. Und vom Supermarkt unbedingt Kühltaschen oder Kühlboxen mitnehmen. Also da Kühlakkus reinlegen und dann hat man da kein Problem, wenn man zum Beispiel ein Eis kauft. Obst und Gemüse, viele Früchte verderben bei tropischen Temperaturen in Plastikverpackungen. Lagern Sie das Obst am besten kühl, trocken und luftig. Eine kälteempfindliche oder einige kälteempfindliche Früchte wie Tomaten oder Gurken können bei extremer Hitze kurzzeitig im Kühlschrank aufbewahrt werden. Und Bananen zum Beispiel habe ich jetzt extra nachgelesen, auch ins Gemüsefach legen. Welche Länder in Europa haben wir denn nun noch nicht bereist? Wir waren noch nicht in Griechenland. Und klar, Udo Jürgens griechischer Wein. Aber vorher gehen wir mal noch nach Köln. Denn das Wasser von Kölle, das ist Jod, singen zumindest die Blackfurs. Und dann erzähle ich euch zwischendurch etwas, was man mit Medikamenten macht bei dieser Hitze.
1: Oh!

Ihr habt sicher das eine oder andere Mal auch schon auf so einer Medikamentenpackung geschaut und da steht ja meist bis 25 Grad. Medikamente, die für eine normale Raumtemperatur vorgesehen sind, sollten bei extremer Hitze, so wie wir es im Moment haben, in das Gemüsefach des Kühlschranks gelegt werden. Vermeiden Sie aber dabei die Kühlschranktür, da dort die Temperaturen zu stark schwanken, und halten Sie Abstand zur eiskalten Rückwand. Das sind alles Dinge, die wusste ich auch nicht. Dann gibt es kühlkettenpflichtige Medikamente, die immer bei 2 bis 8 Grad Celsius gelagert werden müssen. Zum Beispiel Insulin, Antibiotikasäfte, Impfstoffe dürfen unter keinen Umständen einfrieren. Und für unterwegs nimmt man eine isolierte Kühltasche mit. Außerdem alle Präparate stets in der lichtundurchlässigen

Und hier noch ein Bericht unter Vorbehalt natürlich, die Lagerung im Überblick. Diese Produkte gehören in den Kühlschrank. Wirkstoffkosmetik, Seren oder Cremes mit Vitamin C, Retinol oder Peptiden. Geltexturen, Feuchtigkeitscremes. Und der Kühleffekt wirkt abschwellend, straffend und beruhigt. Also sollte man sowieso im Kühlschrank lagern. Augencremes und Masken erfrischen die Augenpartie und lindern Tränensäcke. Nur bei Naturkosmetik, die enthält weniger Konservierungsstoff und die verdirbt durch Wärme sehr schnell. Dann gibt es noch reichhaltige Cremes, die sollte man jetzt also nicht in den Kühlschrank tun. Dicke, sehr fetthaltige Formulierungen können sich in der Kälte verhärten oder es kann sich Wasser vom Fett trennen, wodurch sie sich schwerer auftragen lassen. Und jetzt kommt's, für die Aufbewahrung dieser Sachen eignet sich die Kühlschranktür. Also, gut, dass wir drüber gesprochen haben. Und jetzt lassen wir mal Wollepesing, Sommer in der Stadt.

0: Hätte ich doch fast meinen Ohrwurm der Woche vergessen. Ich habe diesmal, weil ja Schweden noch nicht dran war, genommen, aber mit When You Dance With Me.
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Schluss aus, finito. 2 Stunden Studio Drüppling sind schon wieder wie im Fluge vergangen. Ich bedanke mich, dass ihr zugehört habt und ich hoffe wirklich, dass ich euch ein bisschen unterhalten konnte. Und ich hoffe auch, dass ihr die Hitze gut übersteht und wir uns in einer Woche gesund und munter wiederhören. Ja, jetzt habe ich noch einen Titel. Ich gehe noch nach Finnland. Da fehlen noch ein paar Länder, aber für heute soll es das erstmal gewesen sein. Und zwar gehen wir nach Finnland, habe ich ja gerade gesagt, zu Sunrise Avenue, Samo Harbor, Hollywood Hills. Bye bye, Hollywood Hills. Ich sage nicht bye bye, ich sage tschüss, wie sie hier bei uns sagen, im Sauerland. Alles Liebe, eure Ille.

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1: Nicht rauchen, saufen und Drogen sind natürlich auch tabu. Wer gesund leben und etwas für seinen Körper tun möchte, der muss sich an so einiges halten und auf vieles verzichten. Auf Smartphones, Computer und Fernseher zum Beispiel. Klingt komisch, ist es auch. Es geht um Bildschirme, in denen sind inzwischen fast immer LEDs verbaut. Eigentlich praktisch, sie sind klein, hell und brauchen wenig Strom. Aber sie geben sehr viel blaues Licht ab, auch wenn wir das erstmal gar nicht wahrnehmen. Blaues Licht hat ziemlich viel Energie und könnte deshalb die Sehzellen in den Augen kaputt machen. Im schlimmsten Fall kann man davon sogar blind werden. Bei Tieren ist es schon erwiesen, bei Menschen allerdings noch nicht. Besonders aufpassen sollte man bei wenig Licht, sagen die Forscher. Wenn ich abends im Bett liege, dann ist alles dunkel und meine Pupillen sind sehr weit geöffnet. Wenn ich jetzt etwas auf dem Smartphone lese, dann kommt noch mehr blaues Licht ins Auge als sonst. Deshalb im Dunkeln zum Arbeiten oder Lesen besser noch ein anderes Licht anmachen. 60

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1: Schauen wir doch mal zusammen auf unsere Handys. Wie alt ist euer ältestes Bild? Ich habe gerade mal geguckt, bei mir ist es von Ende 2012. Wir alle haben also ein kleines Archiv auf unseren Handys, genau wie Radio- und Fernsehsender. Nur, dass bei denen ein kleines bisschen mehr im Archiv liegt. Beim ZDF zum Beispiel sind es aktuell über 300.000 Stunden Programm. Die kommen immer dann zum Einsatz, wenn es für ein Ereignis keine aktuellen Bilder gibt. Beispiel Jahrestag 11. September. Das Problem bei der Sache, viele ältere Sendungen sind noch nicht digitalisiert. Sie liegen also noch auf Kassette oder Tonband im Archiv. Dadurch ist das Suchen nach bestimmten Ausschnitten viel aufwendiger. Aufwendig ist übrigens auch das Zeigen von Wiederholungen. Wenn zum Beispiel eine Sendung von vor 10 Jahren nochmal gezeigt werden soll, dann müssen alle Personen, die darin zu sehen sind, zustimmen. Dafür bekommen sie dann unter Umständen auch Geld. Wenn aber nur eine Person, die dort gezeigt wird, sagt, nö, will ich nicht, dann kann die Sendung so nicht nochmal laufen.

0: Bitte Walter tanzen. 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
1: Ich baue dir ein Schloss.

Wenn die Feuerwehr im Rettungsdiensteinsatz mit Blaulicht und Martinshorn unterwegs ist, dann geht es oftmals um Leben und Tod. Obwohl die Feuerwehrleute hohes Risiko gehen, um möglichst schnell mit ihrer Hilfeleistung an Ort und Stelle sein zu können, können sich lebensrettende Einsätze wegen einer Banalität um vielleicht entscheidende Minuten verzögern. Denn leider immer noch viel zu oft haben Hausbesitzer ihr Haus nicht mit einer gut lesbaren Hausnummer versehen.

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1: Richtig viel beim Einkaufen sparen. Das klingt doch gut, oder? Das geht, wenn ihr wisst, mit welchen Tricks die Supermärkte arbeiten. Denn die wollen euch natürlich so viel wie möglich verkaufen. Frisches Obst und Gemüse zum Beispiel. Das steht meistens am Eingang. Man nennt das Slowdown-Zone. Also der Bereich, um ein bisschen langsamer zu werden. Klar, wenn du nur an allen Produkten schnell vorbeiläufst, dann kaufst du ja auch nichts. Deshalb sind auch die Gänge oft schmal, sodass man vorsichtig mit dem Einkaufswagen durchfahren muss. Der Wagen dagegen, der ist groß und dadurch wird dann dein Einkauf kleiner. Deshalb lieber einen Korb nehmen, da spürt man besser das Gewicht und kauft nicht so viel. Sonderangebote sind auch so ein Trick. Meistens sind die gar nicht die günstigsten. Es lohnt sich mal nach oben oder nach unten im Regal zu greifen, da wird's billiger. Die wichtigen Sachen, die jeder braucht, die stehen immer ganz am Ende des Marktes, sodass wir immer schön komplett durch müssen. Also Einkaufsliste schreiben und nicht ablenken lassen. Auch nicht von den Süßigkeiten an der Kasse. Die sind meistens nämlich richtig teuer. 60 Sekunden.

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1: Im Studio Imme Kasten. Die USA haben neue massive Angriffe auf den Iran gestartet. Iranische Staatsmedien berichten von Explosionen im Süden des Landes. Die Führung in Teheran droht mit Vergeltung. Eigentlich gibt es einen Waffenstillstand zwischen den USA und dem Iran. Washington wirft Teheran aber vor, drei Tanker in der Straße von Hormuz beschossen zu haben. Die Angriffe jetzt seien eine Reaktion darauf. Zuvor hatten die USA bereits Ölsanktionen gegen den Iran wieder in Kraft gesetzt. In der SPD-Fraktion regt sich offenbar Widerstand gegen die Elterngeldpläne von Familienministerin Prien. Die Kritik laut Politico, der Vorschlag gehe zu Lasten der Familien, die sich drei Vätermonate finanziell nicht leisten können. Einsparungen soll es stattdessen bei oberen Einkommen geben. Kunden besser informieren. Das hat sich die Deutsche Bahn auf die Fahne geschrieben und startet jetzt dafür ein Sofortprogramm. Jana Klonikowski hat die Einzelheiten dazu.
2: Neben einfacheren Buchungen soll man auch schneller und leichter an Infos zu Ausfällen, Verspätungen und so weiter kommen, so das Versprechen der Bahn. Details wollen Bahnchefin Palla und Verkehrsminister Schnieder heute vorstellen. Es ist schon das dritte Sofortprogramm der Bahn in kurzer Zeit. Die anderen sollen Sauberkeit und Sicherheit an Bahnhöfen und in Zügen verbessern. Das große Problem der Unpünktlichkeit wird aber wohl noch einige Jahre bleiben, sagt die Bahn selbst, weil es eben dauert, das marode Schienennetz auf Stand zu bringen.
1: Das Viertelfinale bei der Fußball-WM ist komplett. Die Schweiz hat sich mit 3:4 nach Elfmeterschießen gegen Kolumbien durchgesetzt. Nach 120 Minuten stand es 0:0. Im Viertelfinale wartet Argentinien auf die Schweiz. Der Weltmeister hatte zuvor Ägypten mit 3:2 besiegt.
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3: Mit KI-Support. Wolkig geht's in den Morgen und vom Nordwesten her kommt gelegentlich Regen rüber. An den östlichen Alpen kann's länger nass bleiben. Später wird der Regen eher weniger und dazwischen ist auch mal trocken dabei. Dazu Höchstwerte von 19 bis 31 Grad. Morgen erst noch viele Wolken, dann lockert's auf und bleibt meist trocken, maximal bis 33 Grad.

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1: Ganz ehrlich, das hat doch schon was, wenn man sagen kann, wir sind UNESCO-Weltkulturerbe. Schon 1978 wurde diese Liste von der UNESCO gegründet und schon damals waren ein Vertreter aus Deutschland mit dabei, nämlich der Dom in Aachen. Grundlage für die Liste ist das Übereinkommen zum Schutz des Kultur- und Naturerbes der Welt. Das besagt zum Beispiel, dass die Welterbestätten nicht verändert werden dürfen, damit eben auch noch die Generationen nach uns was davon haben. Auf die Liste kommt aber jetzt nicht einfach so irgendwie irgendein Ort. Darüber entscheidet erstmal ein Team von Experten. Wichtig, das vorgeschlagene Welterbe muss einzigartig sein und es muss auch in Zukunft erhalten werden. Im Moment gibt es davon über 1000 Stück auf der ganzen Welt verteilt. Alleine 40 Welterbestätten gibt es in ganz Deutschland. Darunter auch seit letztem Jahr die Hamburger Speicherstadt.
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2: Mein Verhältnis zu Behörden war nicht immer ungetrübt, was allein nur daran lag, dass man nicht kann, was man nicht übt. Heute gehe ich weltmännisch auf allen Ämtern ein und aus. Schließlich bin ich auf den Dienstwegen so gut schon wie zu Haus. Seit dem Tag

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Tja, sagte der Herr am Schreibtisch, alles, was Sie wollen, nur, ich bin hier Vertretung, der Sachbearbeiter ist zur Kur. Allenfalls könnte ich Ihnen, wenn Ihnen das etwas nützt, die Broschüre überlassen, wie man sich vor Karies schützt. Aber fragen Sie mal den Pförtner, man sagt, der kennt sich hier aus. Und das tat ich dann, ach bitte, wo bekommt man hier im Haus eine Antragsformulierung, die die Nichtigkeit erklärt? Für die Vorlage der Gültigkeit, halt, es war verkehrt, dessen Gültigkeitsbehörde im Erteilungszustand liegt. Naja, Sie wissen schon, so ein Zettel, wissen Sie, wo man den kriegt? Da sind Sie hier ganz und gar verkehrt, am besten ist, Sie gehen zum Verlegungsdienst für den Bezirksbereich Parkstraße 10, in die Abwertungsabteilung für den Formularausschuss. Bloß beeilen Sie sich ein bisschen, denn um 2 Uhr ist der Schluss. Dort bestellen Sie dann dem Pförtner einen schönen Gruß von mir und dann kriegen Sie im 2. 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

der Parkstraße 10, sagte mir der Pförtner, ach, zu dumm. Die auf 104 stellen seit 2 Wochen auf Computer um. Und die Nebendienststelle, die sonst Härtefälle betreut, ist seit 11 Uhr zu, die feiern da ein Jubiläum heut. Frau Schibrowski ist auf Urlaub, tja, da bleibt ihnen wohl nur, es im Neubau zu probieren. Vielleicht hat die Registratur

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Sie sitzen nämlich gerade drauf. Das sind Posten alter Formulare. Die gehen ans Oberverwaltungsamt zurück. Da sollen die jetzt eingestampft werden. Das sind diese völlig überflüssigen Anträge auf Erteilung eines Antragsformulars.

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1: Lachen ist die beste Medizin, sagt man ja so. Da ist aber tatsächlich etwas dran, sagt zum Beispiel die Gelotologie, die Lachforschung. Es ist wirklich wissenschaftlich bewiesen, dass Lachen Schmerzen lindert. Gleichzeitig werden Glückshormone ausgeschüttet und Stress reduziert. Auch der Blutdruck sinkt. Man geht sogar davon aus, dass ein herzhaftes Lachen dem Körper so gut tut wie 20 Minuten Joggen oder 15 Minuten Fahrradfahren. Wir sollten also vielleicht öfters mal lachen und uns ein Beispiel an Babys nehmen. Die lachen etwa 30 Mal so viel wie Erwachsene. Lachen ist übrigens angeboren und wird von allen Menschen und allen Kulturen weltweit verstanden. Übrigens nicht wie bei Tieren. Da kann ein Lächeln auch für eine Drohung stehen. Aber auch wir Menschen können auf unterschiedlichste Arten lachen. Hinterlistiges, aber auch höfliches zum Beispiel. Egal wie, nur beim ehrlichen Lachen brauchen wir 135 Muskeln im ganzen Körper. Und das ist vielleicht die beste Medizin.

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1: Im Studio Imme Kasten. Der Krieg zwischen den USA und dem Iran flammt wieder auf. Beide Seiten haben sich erneut angegriffen. Fabian Hoffmann berichtet.
2: Das war es wohl endgültig mit der ohnehin brüchigen Waffenruhe. Die US-Armee hat über 80 iranische Ziele angegriffen. Hintergrund ist, dass 3 Tanker in der Straße von Hormuz beschossen worden sind. Washington beschuldigt Teheran, dahinter zu stecken. Der Iran meldete jetzt seinerseits Angriffe auf US-Stützpunkte in Kuwait und Bahrain. Die USA haben auch schon ihre Ölsanktionen gegen den Iran wieder eingeführt. An den Märkten sorgen die neuen Spannungen sofort wieder für Nervosität. Der Ölpreis ging gleich wieder hoch.
1: Die Polizei soll bei Ermittlungen mehr digitale Werkzeuge bekommen. Der Bundestag berät heute erstmals über ein Gesetzespaket aus dem Innenministerium. Behörden sollen im Kampf gegen Terrorismus und schwere Kriminalität technisch aufgerüstet werden. Geplant ist, dass sie Daten automatisiert auswerten dürfen, auch mit künstlicher Intelligenz. Die Regeln dafür sollen erstmals gesetzlich festgeschrieben werden. Kunden besser informieren. Das hat sich die Deutsche Bahn auf die Fahne geschrieben und startet jetzt dafür ein Sofortprogramm. Jana Klonikowski hat die Einzelheiten dazu.
3: Neben einfacheren Buchungen soll man auch schneller und leichter an Infos zu Ausfällen, Verspätungen und so weiter kommen, so das Versprechen der Bahn. Details wollen Bahnchefin Paller und Verkehrsminister Schnieder heute vorstellen. Es ist schon das 3. Sofortprogramm der Bahn in kurzer Zeit. Die anderen sollen Sauberkeit und Sicherheit an Bahnhöfen und in Zügen verbessern. Das große Problem der Unpünktlichkeit wird aber wohl noch einige Jahre bleiben, sagt die Bahn selbst, weil es eben dauert, das marode Schienennetz auf Stand zu bringen.
1: In New York haben Polizei und Rettungskräfte mehrere Gebäude rund um einen Wolkenkratzer geräumt. Der 37-stöckige Turm in Manhattan ist womöglich einsturzgefährdet. Das Hochhaus wird gerade umgebaut. Dabei haben sich offenbar tragende Säulen verformt. Die Schweiz hat bei der Fußball-WM das letzte Viertelfinalticket gelöst. Gegen Kolumbien stand es nach 120 Minuten 0:0. Am Ende gewann die Schweiz 4:3 nach Elfmeterschießen. Im Viertelfinale geht's jetzt gegen Argentinien. Der Weltmeister hatte sich zuvor nach starker Aufholjagd mit 3:2 gegen Ägypten durchgesetzt.
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4: Mit KI-Support. Wolkig ist es heute Morgen in vielen Ecken und ab und zu kann auch mal Regen runterkommen, vor allem Richtung Alpen. Später zeigt sich zwischendurch auch die Sonne und es bleibt oft trocken. Dazu werden es insgesamt 19 bis 31 Grad. Morgen geht's meist trocken weiter mit Sonne und ein paar Wolken und maximal sind dann bis zu 33 Grad drin.

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1: Schaut euch mal in Bus und Bahn um. Jeder Zweite hat da inzwischen Stöpsel im Ohr. Unterwegs Musik hören ist für uns absolut selbstverständlich. Vor 40 Jahren war das noch anders. Musik gab es damals auf Tonband und Schallplatte. Beides war für unterwegs jetzt nicht so optimal. Bis Sony vor genau 40 Jahren die Revolution startete. Der Walkman. Ein kleiner Kasten, in den ein paar Batterien und eine Kassette passten. Das Teil ging durch die Decke. Jeder konnte seine Lieblingssongs immer und überall hören. Die Leute gingen so weit, dass sie zum Teil nachts die Schaufenster eingeschlagen haben, nur um einen Walkman zu klauen. Experten drehten derweil durch. Die ständige Musik macht schwerhörig, hieß es damals. Heute weiß man, die Länge und Lautstärke macht's. Normales Musikhören ist absolut ungefährlich. Trotz Kritik, der Walkman verkaufte sich millionenfach und bereitete später den Weg für den MP3-Player und heute Spotify und Co.
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2: Uno, dos, tres. Ihr kennt Elvis, ihr kennt Prince, ihr kennt Helmut Kohl, ihr kennt Heino. Stopp, aber es gibt einen, den kennt ihr noch nicht. Seid ihr heiß drauf? Yeah. Hier kommt Elvis.

Das sage ich euch später. Erstmal ein Solo. Paul. Irre. Ja. Hier kommt Korn.

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1: Im Studio Imme Kasten. Der Krieg zwischen den USA und dem Iran flammt wieder auf. Beide Seiten haben sich erneut angegriffen. Fabian Hoffmann berichtet.
2: Das war es wohl endgültig mit der ohnehin brüchigen Waffenruhe. Die US-Armee hat über 80 iranische Ziele angegriffen. Hintergrund ist, dass 3 Tanker in der Straße von Hormuz beschossen worden sind. Washington beschuldigt Teheran, dahinter zu stecken. Der Iran meldete jetzt seinerseits Angriffe auf US-Stützpunkte in Kuwait und Bahrain. Die USA haben auch schon ihre Ölsanktionen gegen den Iran wieder eingeführt. An den Märkten sorgen die neuen Spannungen sofort wieder für Nervosität. Der Ölpreis ging gleich wieder hoch.
1: Kunden besser informieren. Das hat sich die Deutsche Bahn auf die Fahne geschrieben und startet jetzt dafür ein Sofortprogramm. Jana Klonikowski hat die Einzelheiten dazu.
3: Neben einfacheren Buchungen soll man auch schneller und leichter an Infos zu Ausfällen, Verspätungen und so weiter kommen. So das Versprechen der Bahn. Details wollen Bahnchefin Palla und Verkehrsminister Schnieder heute vorstellen. Es ist schon das 3. Sofortprogramm der Bahn in kurzer Zeit. Die anderen sollen Sauberkeit und Sicherheit an Bahnhöfen und in Zügen verbessern. Das große Problem der Unpünktlichkeit wird aber wohl noch einige Jahre bleiben, sagt die Bahn selbst, weil es eben dauert, das marode Schienennetz auf Stand zu bringen.
1: Die Polizei soll bei Ermittlungen mehr digitale Werkzeuge bekommen. Der Bundestag berät heute erstmals über ein Gesetzespaket aus dem Innenministerium. Behörden sollen im Kampf gegen Terrorismus und schwere Kriminalität technisch aufgerüstet werden. Geplant ist, dass sie Daten automatisiert auswerten dürfen, auch mit künstlicher Intelligenz. Die Regeln dafür sollen erstmals gesetzlich festgeschrieben werden. Das Viertelfinale bei der Fußball-WM ist komplett. Die Schweiz hat sich mit 3:4 nach Elfmeterschießen gegen Kolumbien durchgesetzt. Nach 120 Minuten stand es 0:0. Im Viertelfinale wartet Argentinien auf die Schweiz. Der amtierende Weltmeister hatte zuvor Ägypten mit 3:2 besiegt.
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4: Mit KI Support. Wolkig ist es heute Morgen in vielen Ecken und ab und zu kann auch mal Regen runterkommen, vor allem Richtung Alpen. Später zeigt sich zwischendurch auch die Sonne und es bleibt oft trocken. Dazu werden es insgesamt 19 bis 31 Grad. Morgen geht's meist trocken weiter mit Sonne und ein paar Wolken und maximal sind dann bis zu 33 Grad drin.

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erwachsen? Was heißt das schon? Vernünftig? Wer ist das schon? Ich bin ich und du bist du. Das ist alles, was ich weiß. Du bist jung und ich bin alt. Aber was kann das schon bedeuten?

Ich bin Bruno Wolf und seit 15 Jahren hier. Ich war immer pünktlich und habe meine Arbeit getan, Tag für Tag. Und ich habe meinen Mund gehalten. Aber heute muss es raus. Hey Boss, ich brauche mehr Geld.

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2: Hinter die Kulissen der Lieblingsfernsehshow schauen und einmal live im Studio dabei sein. Diesen Traum haben bestimmt einige von euch. Aber warum gibt es überhaupt Publikum im Fernsehstudio? Bevor es Fernsehen gab, gingen die Leute ins Theater mit ganz vielen anderen Menschen. Vor dem Fernseher sitzt man ja aber alleine. Und genau deshalb gibt es Publikum. Der Zuschauer zu Hause soll nicht so alleine sein und die Stimmung aus dem Studio soll durch das Publikum nach Hause kommen. Aber so eine Fernsehshow ist oft anders, als man sich das vorstellt. Eine Aufzeichnung dauert im Schnitt doppelt so lange wie die fertige Sendung. Denn bevor es überhaupt einmal losgeht, müssen erstmal alle in Stimmung gebracht werden. Dafür gibt's einen eigenen Beruf, den Warm-Upper, also Aufwärmer. Positiver Nebeneffekt, wenn die Sendung lahm ist, gibt's so schon mal Lacher zum Reinschneiden. Auch die Sicht ist nicht so wirklich cool. Klar, zwischen Publikum und Show hüpfen ja immer noch die ganzen Fernsehleute rum. Trotzdem rennen Fans den Sendern teilweise die Bude ein. Für Wer wird Millionär beträgt die Wartezeit aktuell etwa 4 Jahre. Also nicht als Kandidat, sondern nur um da mal zuzuschauen.
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2: Wien 1846. Kein guter Zeitpunkt, um ein Kind zu bekommen. Erst recht nicht in einem Krankenhaus und unter ärztlicher Beobachtung. Das hört sich heute echt komisch an, aber das Risiko, bei der Geburt zu sterben, war damals um ein Vielfaches höher, wenn ein Arzt dabei war. Warum? Das konnte man sich absolut nicht erklären. Bis ein junger Assistenzarzt eine Theorie aufstellt. Er behauptet, es liegt an den Leichen, die die Ärzte untersuchen. Damals war es vollkommen normal, eine Leiche zu untersuchen und dann direkt weiter zur Entbindung zu gehen. Ohne Hände waschen, das war mehr oder weniger Zeitverschwendung. Semmelweis, so hieß dieser junge Arzt, fand heraus, irgendetwas wird über die Hände der Ärzte übertragen und tötet dann fast jede fünfte Mutter durch Blutvergiftung. Alles Quatsch, sagte die Fachwelt. Absolut schwachsinnig, dass die heilenden Hände der Ärzte krank machen. Bakterien und Keime kannte man damals nicht. So richtig ernst genommen wurde Semmelweis zu dieser Zeit nie. Und doch hat sich das Händewaschen irgendwie durchgesetzt. Bis heute. 60

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Guten Tag, mein Sohn. 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
2: Wien 1846. Kein guter Zeitpunkt, um ein Kind zu bekommen. Erst recht nicht in einem Krankenhaus und unter ärztlicher Beobachtung. Das hört sich heute echt komisch an, aber das Risiko, bei der Geburt zu sterben, war damals um ein Vielfaches höher, wenn ein Arzt dabei war. Warum? Das konnte man sich absolut nicht erklären. Bis ein junger Assistenzarzt eine Theorie aufstellt. Er behauptet, es liegt an den Leichen, die die Ärzte untersuchen. Damals war es vollkommen normal, eine Leiche zu untersuchen und dann direkt weiter zur Entbindung zu gehen. Ohne Hände waschen, das war mehr oder weniger Zeitverschwendung. Semmelweis, so hieß dieser junge Arzt, fand heraus, irgendetwas wird über die Hände der Ärzte übertragen und tötet dann fast jede fünfte Mutter durch Blutvergiftung. Alles Quatsch, sagte die Fachwelt. Absolut schwachsinnig, dass die heilenden Hände der Ärzte krank machen. Bakterien und Keime kannte man damals nicht. So richtig ernst genommen wurde Semmelweis zu dieser Zeit nie. Und doch hat sich das Händewaschen irgendwie durchgesetzt. Bis heute.
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1: Frankfurt ist die neue Hauptstadt Deutschlands. Und zwar was das Internet betrifft. Durch keine andere deutsche Stadt laufen so viele Daten wie durch Frankfurt am Main. Im Dezember waren es 5 Terabit pro Sekunde. Das sind umgerechnet 625 Gigabyte Daten, die da durch Frankfurt laufen, jede Sekunde. In diesem Knoten gibt es jede Menge Router. Die funktionieren eigentlich genauso wie euer Router zu Hause, also die kleine Kiste, mit der ihr immer ins Internet geht. An so einen Router kommen ziemlich viele Internetverbindungen an. Und das Teil sorgt dann dafür, dass jeder auch wirklich da rauskommt, wo er hin wollte. Wenn ich also online eine Reise buchen will, dann sorgt der Router dafür, dass ich nicht auf irgendeiner Wetterseite oder so rauskomme. Und das macht auch das Rechenzentrum in Frankfurt. Wenn ihr irgendwo in Europa irgendwas übers Internet macht, dann läuft das sehr wahrscheinlich durch diesen Knoten. Und was passiert, wenn der mal ausfällt, das könnt ihr euch jetzt mal selbst denken.
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kreisen. So, war noch gar nicht schwer. Jetzt den rechten Arm durch die Beinschere am Nacken vorbei zwischen die Schulterblätter. Dort liegen lassen. Mit der anderen Hand lassen Sie nun einen Medizinball locker auftippen. Und eins und zwei. Und morgen verrate ich Ihnen die Auflösung des Knotens.

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1: Im Studio Imme Kasten. Donald Trump wütet beim NATO-Gipfel in der Türkei. Der US-Präsident kündigt an, alle Handelsbeziehungen mit Spanien abzubrechen. Anne Brauer dazu.
2: Ich will nichts mit Spanien zu tun haben, sagt Donald Trump. Spanien sei ein schrecklicher NATO-Partner. Völlig unklar allerdings, ob und wie so ein Schritt, also der Abbruch der Handelsbeziehungen, machbar wäre. Denn Spanien ist ja Mitglied der EU und die steht wirtschaftlich ganz eng zusammen. Und eine Drohung gegen ein Land dürfte die EU als Drohung gegen alle verstehen. Hintergrund ist übrigens Spaniens klares Nein zum Iran-Krieg. Stichwort Iran. Da hat Trump die Waffenruhe nun für beendet erklärt. Die USA und der Iran feuern wieder gegenseitig aufeinander.
1: Die Deutsche Bahn setzt jetzt auf künstliche Intelligenz. Nicht um die Züge pünktlicher zu machen, aber immerhin um ihre Kunden besser über Verspätungen und Co. zu informieren. Finn Rebesell-Freundlieb hat die Einzelheiten dazu.
3: Eine KI-Assistentin soll einem künftig genaue und individuelle Infos zu den geplanten Fahrten geben. Bis Ende des Jahres soll das System für alle online sein. Die Bahn dreht auch noch an weiteren Stellschrauben, um Reisende besser zu informieren. Zum Beispiel soll man künftig schneller die Info kriegen, wenn ein Zug von einem anderen Gleis fährt, und die Anzeigen an den Bahnsteigen sollen aufgehübscht werden.
1: Wird die Bundestagsabstimmung über das Krankenkassensparpaket doch noch gestoppt? Die Grünen haben beim Bundesverfassungsgericht einen Eilantrag eingereicht. Eigentlich soll übermorgen abgestimmt werden. Wegen vieler kurzfristiger Änderungen sei aber keine vernünftige Beratung möglich, so die Kritik der Grünen. Bei der WM heißt es heute durchschnaufen. Nach 27 Tagen Nonstop-Fußball ist jetzt ein Tag Pause. Morgen geht's dann weiter mit den Viertelfinals. Zum Auftakt ist Frankreich gegen Marokko gefordert. Außerdem spielen Spanien gegen Belgien, Norwegen gegen England und Titelverteidiger Argentinien gegen die Schweiz.
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4: Mit KI-Support. Sonne gibt's heute Mittag vor allem im Osten, sonst hängen viele Wolken und ab und zu fällt auch mal etwas Regen. An den Alpen kann es länger nass sein und vereinzelt gewittern. Dazu liegen die Höchstwerte meist zwischen 19 und 31 Grad. Morgen bleibt's in den meisten Ecken trocken, erstmal mit mehr Wolken, später freundlicher, maximal bis 33 Grad.

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2: Mit KI-Support. Sonne gibt's heute Mittag vor allem im Osten. Sonst hängen viele Wolken und ab und zu fällt auch mal etwas Regen. An den Alpen kann es länger nass sein und vereinzelt gewittern. Dazu liegen die Höchstwerte meist zwischen 19 und 31 Grad. Morgen bleibt's in den meisten Ecken trocken. Erstmal mit mehr Wolken, später freundlicher, maximal bis 33 Grad.

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1: Im Studio Immekasten. Donald Trump wütet beim NATO-Gipfel in der Türkei. Der US-Präsident kündigt an, alle Handelsbeziehungen mit Spanien abzubrechen. Anne Brauer dazu.
2: Ich will nichts mit Spanien zu tun haben, sagt Donald Trump. Spanien sei ein schrecklicher NATO-Partner. Völlig unklar allerdings, ob und wie so ein Schritt, also der Abbruch der Handelsbeziehungen, machbar wäre. Denn Spanien ist ja Mitglied der EU und die steht wirtschaftlich ganz eng zusammen. Und eine Drohung gegen ein Land dürfte die EU als Drohung gegen alle verstehen. Hintergrund ist übrigens Spaniens klares Nein zum Iran-Krieg. Stichwort Iran. Da hat Trump die Waffenruhe nun für beendet erklärt. Die USA und der Iran feuern wieder gegenseitig aufeinander.
1: Die Deutsche Bahn setzt jetzt auf künstliche Intelligenz. Nicht um die Züge pünktlicher zu machen, aber immerhin um ihre Kunden besser über Verspätungen und Co. zu informieren. Finn Rebesell-Freundlieb hat die Einzelheiten dazu.
3: Eine KI-Assistentin soll einem künftig genaue und individuelle Infos zu den geplanten Fahrten geben. Bis Ende des Jahres soll das System für alle online sein. Die Bahn dreht auch noch an weiteren Stellschrauben, um Reisende besser zu informieren. Zum Beispiel soll man künftig schneller die Info kriegen, wenn ein Zug von einem anderen Gleis fährt, und die Anzeigen an den Bahnsteigen sollen aufgehübscht werden.
1: Wird die Bundestagsabstimmung über das Krankenkassensparpaket doch noch gestoppt? Die Grünen haben beim Bundesverfassungsgericht einen Eilantrag eingereicht. Eigentlich soll übermorgen abgestimmt werden. Wegen vieler kurzfristiger Änderungen sei aber keine vernünftige Beratung möglich, so die Kritik der Grünen. Bei der WM heißt es heute durchschnaufen. Nach 27 Tagen Nonstop-Fußball ist jetzt ein Tag Pause. Morgen geht's dann weiter mit den Viertelfinals. Zum Auftakt ist Frankreich gegen Marokko gefordert. Außerdem spielen Spanien gegen Belgien, Norwegen gegen England und Titelverteidiger Argentinien gegen die Schweiz.
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4: Mit KI-Support. Sonne gibt's heute Mittag vor allem im Osten, sonst hängen viele Wolken und ab und zu fällt auch mal etwas Regen. An den Alpen kann es länger nass sein und vereinzelt gewittern. Dazu liegen die Höchstwerte meist zwischen 19 und 31 Grad. Morgen bleibt's in den meisten Ecken trocken, erstmal mit mehr Wolken, später freundlicher, maximal bis 33 Grad.

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3: Mit KI-Support. Sonne gibt's heute Mittag vor allem im Osten. Sonst hängen viele Wolken und ab und zu fällt auch mal etwas Regen. An den Alpen kann es länger nass sein und vereinzelt gewittern. Dazu liegen die Höchstwerte meist zwischen 19 und 31 Grad. Morgen bleibt's in den meisten Ecken trocken. Erstmal mit mehr Wolken, später freundlicher, maximal bis 33 Grad.

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1: Im Studio Holger Dilk. Donald Trump wütet beim NATO-Gipfel. Der US-Präsident kündigte an, alle Handelsbeziehungen mit Spanien abbrechen zu wollen. Anne Brauer.
2: Ich will nichts mit Spanien zu tun haben, sagt Donald Trump. Spanien sei ein schrecklicher NATO-Partner. Völlig unklar allerdings, ob und wie so ein Schritt, also der Abbruch der Handelsbeziehungen, machbar wäre. Denn Spanien ist ja Mitglied der EU und die steht wirtschaftlich ganz eng zusammen. Und eine Drohung gegen ein Land dürfte die EU als Drohung gegen alle verstehen. Hintergrund ist übrigens Spaniens klares Nein zum Iran-Krieg. Stichwort Iran. Da hat Trump die Waffenruhe nun für beendet erklärt. Die USA und der Iran feuern wieder gegenseitig aufeinander.
1: Die Deutsche Bahn setzt auf künstliche Intelligenz, nicht um die Züge pünktlicher zu machen, aber immerhin um ihre Kunden besser über Verspätungen und Co. zu informieren. Eine KI-Assistentin soll einem künftig genaue und individuelle Infos zu den geplanten Fahrten geben. Bis Ende des Jahres soll das System für alle online sein. Wird die Bundestagsabstimmung über das Krankenkassensparpaket noch gestoppt? Die Grünen haben beim Bundesverfassungsgericht einen Eilantrag eingereicht. Eigentlich soll übermorgen im Bundestag und Bundesrat abgestimmt werden. Wegen vieler kurzfristiger Änderungen sei aber keine vernünftige Beratung möglich. Grünen Bundestagsfraktionschefin Katharina Dröge sagt im ZDF.
3: Wir könnten in der ersten Sitzungswoche im September dieses Gesetz im Deutschen Bundestag beschließen. Das ist immer noch ganz vernünftig im Zeitplan. Diese Eile, die die Koalition gerade an den Tag legt, die hat nur damit zu tun, dass sie Angst haben, dass der Bundesrat einmal darüber nachdenkt, was dort vorgelegt wird und sieht, was für massive Kosten dort auf die Bundesländer zukommen. Deswegen dieses Eilverfahren, aber das ist schlechte Politik.
1: Russische Teams dürfen wieder bei den Olympischen Spielen mitmachen. Das Internationale Olympische Komitee lockert weitere Beschränkungen. Die Mannschaftssportler treten dann unter neutraler Flagge an. Auch die Nationalhymne bleibt tabu, genau wie bei russischen Einzelsportlern. Die Ukraine sagt, das ist verfrüht und unbegründet. Bei der Fußball-WM heißt es heute durchatmen. Nach 27 Tagen Nonstop-Fußball ist ein Tag Pause drin. Morgen geht es weiter mit den Viertelfinals. Zum Auftakt ist Frankreich gegen Marokko gefordert. Außerdem spielen Spanien gegen Belgien, Norwegen gegen England und Titelverteidiger Argentinien gegen die Schweiz.

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2: Mit KI-Support. Sonne gibt's heute Mittag vor allem im Osten, sonst hängen viele Wolken und ab und zu fällt auch mal etwas Regen. An den Alpen kann es länger nass sein und vereinzelt gewittern. Dazu liegen die Höchstwerte meist zwischen 19 und 31 Grad. Morgen bleibt's in den meisten Ecken trocken, erstmal mit mehr Wolken, später freundlicher, maximal bis 33 Grad.

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So schnell ging auch dieses Mal eine Stunde vorbei. Wir sind fast schon wieder am Ende unserer heutigen Sendung angelangt. Das waren sie. Fast. Unsere heutigen unvergessenen Kult- und Schlagerhits aus vergangenen Jahrzehnten. Und nicht vergessen, auch dieses Mal gilt, alle Titel, die ihr heute in unserer Sendung gehört habt, stehen zur Auswahl für euer Wunschduett der kommenden Sendung. Wir freuen uns auf eure Mail mit eurem Lieblingshit der heutigen Ausgabe an zweierwg@gmx.at. Wir sagen Danke fürs Zuhören und freuen uns heute schon auf die nächste Sendung und darauf, wenn es wieder heißt, viel Spaß und herzlich willkommen in unserer Zweier-WG.

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1: Im Studio Holger Dilk. Beim NATO-Gipfel ist US-Präsident Trump auf Spanien losgegangen und droht damit, alle Handelsbeziehungen mit dem Land abzubrechen. Ein indirekter Angriff auch auf die Europäische Union, denn Spanien ist ja EU-Mitglied. Auslöser ist Spaniens klares Nein zum Irankrieg. Stichwort Iran. Da hat Trump nun die Waffenruhe für beendet erklärt, die USA und der Iran feuern wieder gegenseitig aufeinander. An den Märkten sorgte die erneute Eskalation zwischen Washington und Teheran sofort für einen Sprung beim Ölpreis. Wegen 15-fachen Mordes muss ein Berliner Palliativarzt lebenslang ins Gefängnis. Das Landgericht stellte die besondere Schwere der Schuld fest und ordnete Sicherungsverwahrung an. Der 41-Jährige hatte nach Ansicht der Richter schwerkranke Patienten mit Medikamenten getötet. 12 Morde gab er selbst vor Gericht zu. Die Grünen wollen die Bundestagsabstimmung über das Krankenhaussparpaket verhindern. Sie haben beim Bundesverfassungsgericht einen Eilantrag eingereicht. Eigentlich soll übermorgen abgestimmt werden. Eine vernünftige Beratung ist aber nicht möglich, sagte Grünen-Bundestagsfraktionschefin Katharina Dröge im ZDF.
2: Dieses Gesetz wird jetzt in einem absoluten Eilverfahren durch den Deutschen Bundestag gezogen. Montagabend haben unsere Abgeordneten 300 Seiten Änderungsanträge bekommen. Dienstag hat die Koalition gesagt, die waren fehlerhaft und müssen nochmal neu gemacht werden. Das heißt, bis heute haben wir keine finale Fassung.
1: Das Sparpaket sieht massive Einschnitte und zusätzliche Kosten für Versicherte vor. Die Deutsche Bahn setzt auf künstliche Intelligenz, nicht um die Züge pünktlicher zu machen, aber immerhin um ihre Kunden besser über Verspätungen und Co. zu informieren. Eine KI-Assistentin soll einem künftig genaue und individuelle Infos zu den geplanten Fahrten geben. Bis Ende des Jahres soll das System für alle online sein. Nach 27 Tagen Fußball am Stück ist bei der Fußball-WM heute ein Tag Pause. Teams und Fans können mal durchatmen, bevor morgen dann die Viertelfinals starten. Den Anfang macht Frankreich gegen Marokko. Die weiteren Duelle Spanien gegen Belgien, Norwegen gegen England und Argentinien gegen Schweiz.
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3: Mit KI-Support. Wechselnd wolkig geht's gerade durch den Nachmittag. In einem breiten Streifen vom Nordwesten bis in den Südosten kann's auch mal regnen. An den östlichen Alpen eher häufiger und vereinzelt mit Gewitter. Sonst oft sonnig und trocken. Dazu liegen die Höchstwerte heute bei 19 bis 31 Grad. Dazu in der Osthälfte ab und zu Sturmböen. Morgen dann meist trocken mit mehr Sonne und maximal bis 33 Grad.

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Wenn die Feuerwehr im Rettungsdiensteinsatz mit Blaulicht und Martinshorn unterwegs ist, dann geht es oftmals um Leben und Tod. Obwohl die Feuerwehrleute hohes Risiko gehen, um möglichst schnell mit ihrer Hilfeleistung an Ort und Stelle sein zu können, können sich lebensrettende Einsätze wegen einer Banalität um vielleicht entscheidende Minuten verzögern. Denn leider immer noch viel zu oft haben Hausbesitzer ihr Haus nicht mit einer gut lesbaren Hausnummer versehen.

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1: Im Studio Holger Dilk. Das war's dann endgültig mit der ohnehin brüchigen Feuerpause im Iran-Krieg. Für US-Präsident Trump ist sie nach den gegenseitigen Angriffen vergangene Nacht vorbei. Jana Klonikowski.
2: In einer typischen Trump-Schimpftirade bezeichnete er die iranische Seite unter anderem als Lügner, krank und Abschaum. Und er wütet nicht nur gegen den Iran, sondern auch gegen Spanien. Trump sagt, er will alle Handelsbeziehungen mit Spanien abbrechen. Hintergrund ist das spanische Nein zum Iran-Krieg. Damit stellt sich Trump auch gegen die EU. Denn Spanien ist ja Mitglied. Und der US-Präsident hat einmal mehr Grönland zum Thema gemacht und warum die Insel zu den USA gehören sollte.
1: An einem Gymnasium in Oberbayern sind mehrere Menschen verletzt worden. Die Polizei ist mit einem Großaufgebot in Schongau im Einsatz. Es gibt Hinweise auf eine Amoktat. Ein Verdächtiger wurde bereits festgenommen. Weitere Infos gibt es noch nicht. Das Krankenkassensparpaket ist ein Fall für das Bundesverfassungsgericht. Sowohl die Grünen als auch die Linken haben einen Eilantrag gestellt. Sie wollen verhindern, dass der Bundestag am Freitag über die Reform abstimmt. Eine vernünftige Beratung ist nicht möglich, sagt Grünen-Bundestagsfraktionschefin Katharina Dröge im ZDF.
3: Dieses Gesetz wird jetzt in einem absoluten Eilverfahren durch den Deutschen Bundestag gezogen. Montagabend haben unsere Abgeordneten 300 Seiten Änderungsanträge bekommen. Dienstag hat die Koalition gesagt, die waren fehlerhaft und müssen nochmal neu gemacht werden. Das heißt, bis heute haben wir keine finale Fassung.
1: Das Sparpaket sieht massive Einschnitte und zusätzliche Kosten für Versicherte vor. Wegen 15-fachen Mordes muss ein Berliner Palliativarzt lebenslang ins Gefängnis. Das Landgericht stellte die besondere Schwere der Schuld fest und ordnete Sicherungsverwahrung an. Der 41-Jährige hatte nach Ansicht der Richter schwerkranke Patienten mit Medikamenten getötet. 12 Morde gab er selbst vor Gericht zu. Bei der Fußball-WM heißt es heute durchatmen. Nach 27 Tagen Nonstop-Fußball ist ein Tag Pause drin. Morgen geht es weiter mit den Viertelfinals. Zum Auftakt ist Frankreich gegen Marokko gefordert. Außerdem spielen Spanien gegen Belgien, Norwegen gegen England und Titelverteidiger Argentinien gegen die Schweiz.
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4: Mit KI-Support. Wechselnd wolkig geht's gerade durch den Nachmittag. In einem breiten Streifen vom Nordwesten bis in den Südosten kann's auch mal regnen. An den östlichen Alpen eher häufiger und vereinzelt mit Gewitter. Sonst oft sonnig und trocken. Dazu liegen die Höchstwerte heute bei 19 bis 31 Grad. Dazu in der Osthälfte ab und zu Sturmböen. Morgen dann meist trocken mit mehr Sonne und maximal bis 33 Grad.

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Noch heute, Jahrzehnte danach, in scheinbar aussichtslosen Kämpfen, erschallt er laut von den Rängen. 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

5-4. Bayern wieder vorne. Pellegrino kommt. Der Argentinier. Ich lasse sie alleine, vielleicht mit der Entscheidung

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1: Nicht rauchen, saufen und Drogen sind natürlich auch tabu. Wer gesund leben und etwas für seinen Körper tun möchte, der muss sich an so einiges halten und auf vieles verzichten. Auf Smartphones, Computer und Fernseher zum Beispiel. Klingt komisch, ist es auch. Es geht um Bildschirme, in denen sind inzwischen fast immer LEDs verbaut. Eigentlich praktisch, sie sind klein, hell und brauchen wenig Strom. Aber sie geben sehr viel blaues Licht ab, auch wenn wir das erstmal gar nicht wahrnehmen. Blaues Licht hat ziemlich viel Energie und könnte deshalb die Sehzellen in den Augen kaputt machen. Im schlimmsten Fall kann man davon sogar blind werden. Bei Tieren ist es schon erwiesen, bei Menschen allerdings noch nicht. Besonders aufpassen sollte man bei wenig Licht, sagen die Forscher. Wenn ich abends im Bett liege, dann ist alles dunkel und meine Pupillen sind sehr weit geöffnet. Wenn ich jetzt etwas auf dem Smartphone lese, dann kommt noch mehr blaues Licht ins Auge als sonst. Deshalb im Dunkeln zum Arbeiten oder Lesen besser noch ein anderes Licht anmachen.